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1: 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Alles gut, Dingo Pott und Familie in Colina. Sind große Worldwide. Good morning, da Vater João, Brasil und Schenninger. Good morning, fahr hier 32. Bleib mir noch im Bett, ist aber kein Problem, ne? Nur in der Ruhe.
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1: Guten Morgen von der Dittmar und die Leute immerhin verkehrt. Oh, die Bitche. Guten Morgen.